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0: 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RTL Neuigkeiten, Claudia Kohlwelter, gute Morgen.
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0: 10-3 Minuten ob 8, sondes Moyes holt gut auf der Straße, nicht außer der Reihe gemeldet, weil da kein Stau oder Traffic oder ein Accident. Alles am geringen Bereich, wann ich etwas abfällt, so Bescheid. WhatsApp bei uns 621-306-305. 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Ein Schandchen auf der Hecht von Talange in Frankreich, durch die Französisch A31 zwischen der Jonction Richemont an der Croix de Haut-Concours, von Lützeburg aus in Richtung Metz bis Moudemoye 6 gesperrt. Angeschafft jedoch zwischen Perel an Deutschland an dem Tunnel Pellinger Berg auf der deutschen A8. Die Verholspur aus der Beitrichtungen bis den 30. September gesperrt. 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
2: Das ist eine Minute auf halb neun. 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Dann haben wir heute nach dem Wemper Triathlon, du wennst der Weißwampisch Wilverdang an Holler Bünzelt für den Verkehr gesperrt. 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Er geschafft jedoch zwischen der Perel an Deutschland an dem Tunnel Pellinger Berg auf der deutschen A8. Überholt Spur aus der Beit Richtung bis den 30. September gesperrt.
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5: 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Angeschafft geht auch auf der deutsche A8 zwischen Perel an dem Tunnel Pellinger Berg, die Verholspur, also bei Richtungen bis den 30. September gesperrt.
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6: Ja, Kirin, viel Sonne am Nomitten, die eng oder eine harmlose Wolliger, 19 bis 24 Grad, das ist das Menü für Haut. 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
6: Schon 8 Minuten ob 10. 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
3: Um bald 4 Minuten ob 11 nach einmal nicht außer der Reihe gemeldet. 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
4: Um 1 Minute ob 11:30 nach immer alles am ginge Bereiche, was die Straße betrifft. 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
5: Zibald 4 Minuten ab 12, das rollt gut auf die Straßen, nicht zu meckern. 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Von Lützeburg aus Richtung Metz bis mit der Moje 6 gesperrt. Angeschafft jedoch an Deutschland zwischen der Perl an dem Tunnel Pellinger Berg auf der deutschen A8. Die Verholspur aus der Beitrichtungen bis den 30. 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
2: 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Für den Verkehr haut noch gesperrt. Das sind den CR 336 an 37. Wenn Sie denken, Schandchen auf der Hecht von Talange in Frankreich, ist die französische Autobahn A31 zwischen der Jonction Richemont an der Croix de Houconcourt von Lützeburg aus Richtung Metz bis mit der Moje 6 gesperrt. Deviationen sind gezeichnet. An Deutschland geschafft auf der A8 zwischen Perel an dem Tunnel Pellinger Berg durch die Verholtspur an beide Richtungen bis den 30. 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
1: 3 Minuten noch bang, nicht gemeldet von den Strassen. 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
3: Geschwind halber 2.
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2: Ganz genäht bleibt frischen Haut und so gut Sonne könnte sich weisen, nehmen ein paar Wolken bei agréablen 19 bis 24 Grad. 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
0: Drischen bleibt es haut, mit viel Sonne an immer diese paar Wolken bei 19 bis 24 Grad. 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
2: Den Ofen bleibt drischen. 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Also es fernkalt, 12 bis 7 Grad. 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
1: Für den nach den Ofen dann an der Nuisch, dass es die Sonne schon duno stärre chloret bleibt, überall drischen an Temperaturen fallen ob 12 bis 7 Grad. 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
0: Für den Nacht den Abend dann an der Nacht, dass es die Sonne und noch Sterne klort, bleibt überall drischen und Temperaturen fallen auf 12 bis 7 Grad. 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